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1: Ein Freizeitpark ganz ohne rasante Achterbahnen und laute Fahrgeschäfte? Doch, das klingt zunächst ungewöhnlich. Genau dieses Konzept macht den Playmobil Funpark im mittelfränkischen Zirndorf bei Nürnberg so besonders. Statt Geschwindigkeit und Action steht hier Bewegung, Kreativität und Fantasie im Mittelpunkt. Schon beim Betreten des Parks wird deutlich, Kinder sollen hier nicht einfach nur zuschauen, sondern selbst aktiv werden. Über das gesamte Gelände verteilt finden sich große Spielwelten, die an die bekannten Playmobil-Themen angelehnt sind. Eine riesige Ritterburg lädt zum Klettern und Entdecken ein, während mutige Nachwuchspiraten auf einem großen Piratenschiff auf Schatzsuche gehen können. Auch die Polizeiwelt gehört zu den beliebtesten Bereichen des Parks. Dort können Kinder Polizeiautos erkunden, Verbrecher jagen oder selbst zu kleinen Ermittlern werden. Daneben sorgen zahlreiche Kletterlandschaften, Balancierstrecken und Abenteuerspielplätze dafür, dass Bewegung und Spiel jederzeit im Vordergrund stehen. Besonders an warmen Tagen zieht die große Wasserwelt viele Familien an. Mit Wasserpumpen, kleinen Kanälen und Flößen können Kinder experimentieren und nach Herzenslust planschen. Der Park setzt dabei bewusst auf interaktive Attraktionen statt auf klassische Fahrgeschäfte. Ja, und auch bei schlechtem Wetter bietet der Playmobil Funpark zahlreiche Möglichkeiten. Im Indoor-Bereich warten tausende Playmobil-Figuren darauf, in fantasievolle Geschichten eingebunden zu werden. Hier können Kinder ihrer Kreativität freien Lauf lassen und eigene kleine Abenteuer finden. Der Funpark wurde im Jahr 2000 eröffnet und hat sich seitdem zu einem beliebten Ausflugsziel für Familien entwickelt. Besonders geschätzt wird das familienfreundliche Konzept. Kinder stehen im Mittelpunkt und sollen spielerisch aktiv sein, ganz ohne digitale Ablenkung oder laute Unterhaltung. Neben den Spielbereichen gibt es auf dem Gelände zahlreiche Restaurants, Biergärten und Picknickplätze, die den Aufenthalt für Familien angenehm gestalten. Viele Besucher verbringen deshalb einen kompletten Tag im Park. Der Playmobil Funpark zeigt eindrucksvoll, dass ein Freizeitpark nicht unbedingt spektakuläre Fahrgeschäfte braucht, um Kinder zu begeistern. Fantasie, Bewegung und gemeinsames Spielen reichen oft völlig aus. 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

0: Mit den warmen Temperaturen zieht es viele wieder nach draußen, um zu gärtnern. Aber was, wenn statt eines Gartens nur ein Balkon zur Verfügung steht? Wie wir auf wenigen Quadratmetern ein kleines Naschparadies schaffen, das weiß Danica Grosser.
1: Auch ohne Garten können wir so einiges ernten, denn viele Pflanzen kommen mit wenig Platz gut zurecht. Entscheidend sind vor allem Licht, Wasser und ein bisschen Aufmerksamkeit, sagt Gardena-Gartenexperte Peter Rasch.
2: Ja, besonders gut funktionieren natürlich kompakte oder hängende oder rankende Pflanzen. Eine Buschtomate ist ein gutes Beispiel. Einfach einpflanzen, ernten, fertig. Erdbeeren lassen sich im Kasten gut pflanzen. Kräuter sind natürlich Klassiker. Eine Duftgeranie hält dann noch die Mücken fern. Und so funktioniert ein Minigarten auf dem Balkon. Da ist alles dabei und es blüht auch echt toll.
1: Eine der größten Herausforderungen bleibt die Wasserversorgung. Denn gerade auf dem Balkon trocknet die Erde schneller aus. Wichtig sind darum gute Routinen.
2: Deswegen muss ich wirklich verlässlich gießen, das heißt morgens und abends. Und wer es natürlich noch einfacher möchte, der nimmt einfach ein Bewässerungssystem, wie zum Beispiel den Aquablum von Gardena. Der nimmt mir natürlich wirklich viel Arbeit ab. Solche Systeme versorgen meine Pflanzen automatisch und bedarfsgerecht zu jeder Zeit.
1: Wer dann noch ein Auge auf die Bedürfnisse von Basilikum, Erdbeere, Spinat und Co. hat, der macht schon mal sehr viel richtig.
2: Der Platz für die Wurzeln wird meistens wirklich unterschätzt. Wenn der Topf zu klein ist, wachsen die Pflanzen nicht und bleiben quasi sogar richtig auf der Stelle stehen. Und viele starten mit viel zu vielen Pflanzen und das macht die ganze Sache relativ unübersichtlich.
1: Mit diesen Tipps wird auch der kleinste Balkon zu einem Naschparadies.
0: Also, es entscheidet nicht die Fläche beim Anbau, sondern wie gut wir diese verstehen und bepflanzen. Weitere Infos gibt's auch unter

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1: Ein Freizeitpark ganz ohne rasante Achterbahnen und laute Fahrgeschäfte? Doch, das klingt zunächst ungewöhnlich. Genau dieses Konzept macht den Playmobil Funpark im mittelfränkischen Zirndorf bei Nürnberg so besonders. Statt Geschwindigkeit und Action steht hier Bewegung, Kreativität und Fantasie im Mittelpunkt. Schon beim Betreten des Parks wird deutlich, Kinder sollen hier nicht einfach nur zuschauen, sondern selbst aktiv werden. Über das gesamte Gelände verteilt finden sich große Spielwelten, die an die bekannten Playmobil-Themen angelehnt sind. Eine riesige Ritterburg lädt zum Klettern und Entdecken ein, während mutige Nachwuchspiraten auf einem großen Piratenschiff auf Schatzsuche gehen können. Auch die Polizeiwelt gehört zu den beliebtesten Bereichen des Parks. Dort können Kinder Polizeiautos erkunden, Verbrecher jagen oder selbst zu kleinen Ermittlern werden. Daneben sorgen zahlreiche Kletterlandschaften, Balancierstrecken und Abenteuerspielplätze dafür, dass Bewegung und Spiel jederzeit im Vordergrund stehen. Besonders an warmen Tagen zieht die große Wasserwelt viele Familien an. Mit Wasserpumpen, kleinen Kanälen und Flößen können Kinder experimentieren und nach Herzenslust planschen. Der Park setzt dabei bewusst auf interaktive Attraktionen statt auf klassische Fahrgeschäfte. Ja, und auch bei schlechtem Wetter bietet der Playmobil Funpark zahlreiche Möglichkeiten. Im Indoor-Bereich warten tausende Playmobil-Figuren darauf, in fantasievolle Geschichten eingebunden zu werden. Hier können Kinder ihrer Kreativität freien Lauf lassen und eigene kleine Abenteuer finden. Der Funpark wurde im Jahr 2000 eröffnet und hat sich seitdem zu einem beliebten Ausflugsziel für Familien entwickelt. Besonders geschätzt wird das familienfreundliche Konzept. Kinder stehen im Mittelpunkt und sollen spielerisch aktiv sein, ganz ohne digitale Ablenkung oder laute Unterhaltung. Neben den Spielbereichen gibt es auf dem Gelände zahlreiche Restaurants, Biergärten und Picknickplätze, die den Aufenthalt für Familien angenehm gestalten. Viele Besucher verbringen deshalb einen kompletten Tag im Park. Der Playmobil Funpark zeigt eindrucksvoll, dass ein Freizeitpark nicht unbedingt spektakuläre Fahrgeschäfte braucht, um Kinder zu begeistern. Fantasie, Bewegung und gemeinsames Spielen reichen oft völlig aus. 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
0: Also, es entscheidet nicht die Fläche beim Anbau, sondern wie gut wir diese verstehen und bepflanzen. 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